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0: good. Happy holidays, everyone. From Victoria
1: and Leon. Peace.

Es ist die Stunde vor Mitternacht am 11. Heiligabend meiner Kindheit. Ich mache mich auf den Weg zur Christmette. Diesen Weg auf den Bühl zur Kirche und zur Schule von St. Jakob gehe ich jeden frühen Morgen. Denn wir Volksschüler haben immer Messe vor Schulbeginn. Oma kann diesmal nicht mit zur Christmette. Sie ist nicht ganz gesund und Mama ist weit weg von zu Hause. Sie arbeitet in einem großen Hotel in Gröden. Dessen Besitzerin hat dem Christkind ein Spielzeugauto für mich mitgegeben. Ein schönes blaues VW Cabrio mit beigen Sitzen. Und das Christkind brachte mir auch eine schöne grüne Lodenjacke. Stolz trage ich sie. Sie riecht sehr neu und passt gut zu meinen grauen Lodenhosen und den groben, schwarzen Bergschuhen. Es ist sehr kalt. Ich trage meine wollenen Fäustlinge und rücke die wollene Mütze bis zu den Augen. Am Abend ist offenbar Neuschnee gefallen. Ein paar Flocken fallen noch. Im leichten, von Wolken verhangenen Mondlicht bemerke ich nun ein paar frische Fußspuren, die von einem Seitenweg kommen. Ab und zu rutsche ich in die von Pferdehufen getretenen Vertiefungen, die der Neuschnee bedeckte. Die Kirchenglocken beginnen stärker zu läuten. Ich muss mich wohl beeilen. Das schwache Licht am Kirchturm kommt verschwommen näher. Vor der Kirche hole ich die von mir gehenden Nachbarn ein. Hoi, sagt Hubert, was hast du von Christkindl? Ich erzähle und ich sehe nun, dass auch er eine neue Jacke trägt. Etwas groß geraten, aber sie muss ja für einige Jahre groß genug sein, wie meine halt auch. Die Kirche ist voll. Unser Pfarrer Hartmann Winkler wirkt heute etwas verschlafen. Was ihm wohl das Christkind brachte? Er sagt nie etwas zum Privaten und er spricht dieselben Sätze wie jedes Jahr. Und am Ende der Messe singen wir gemeinsam mit dem Kirchenchor das Lied aller Lieder, in vollem Glauben und mit großem Dank an Gott.

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Liebe Freunde der Kassel-Rutherspatzen, ich wünsche euch allen ein frohes und gesegnetes Weihnachtsfest und ein glückliches und gesundes neues Jahr.

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0: sage, steig erstmal ein in meinen Diesel. So furchtbar weit kann sie ja noch nicht sein. Auf der Straße habe ich viele Freunde. 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Ihr Weihnachtsmann, könnt ihr mich verstehen? Die Susi ist heute Nachmittag verschwunden. Hat einer von euch die Susi irgendwo gesehen?
1: Heiligabend auf der Autobahn, letzte Fuhr, ja, die musste noch sein.

2 Stunden Fahrt und wir sind schon fast in Würzburg. Von Susi keine Spur, der Funk bleibt stumm. Die Mutter weint und ist schon ganz verzweifelt. Dann endlich Antwort: Hey, schaut euch doch mal um. Ich sehe im Spiegel hinter mir einen Konvoi. Es können 20, 30 Laster sein. Sie alle suchen nach der blonden Susi. Hey Weihnachtsmann, du bist jetzt nicht mehr allein. 11:30 bei Toni auf dem großen Parkplatz. Ein Kumpel hat die Susi hergebracht. Sie will nach Haus und fällt der Mutter in die Arme. Oh Mann, war das eine Weihnachtsnacht.

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0: Der Weihnachtsmann und sein Geheimnis. Was war das für ein Weihnachten? Wegen Krantelbart hatte der Weihnachtsmann seine Runde unterbrechen müssen. Doch jetzt starteten er und die Elfen wieder.
1: Hey, Gilfi, was ist das für ein Gefühl, das erste Mal bei der Weihnachtsrunde dabei sein zu dürfen?
2: Ich bin nervös.
3: Keine Angst, die Hauptuhr hat wieder die Zeit angehalten. Überall auf der Erde steht nun die Zeit still. Deshalb sieht und hört uns keiner, während wir die Geschenke verteilen. Und dieses Mal sollten wir unsere Weihnachtsrunde in Ruhe zu Ende bringen können. Es gibt also wirklich nicht den geringsten Grund, nervös zu sein.
2: Und was ist mit dem alten Krantelbart?
3: Oh, der hat einen Babysitter. Oh, besser gesagt einen Balbo-Sitter.
0: Der Eisbär hatte Krantelbart zu einem riesigen Schneeball gerollt und Gugor bewarf ihn mit Schneebällen. Doch jetzt konnte Krantelbart sich befreien.
4: Krantelbart?
5: Suchst du etwa mich? Was fällt dir eigentlich derart zu ärgern?
4: Mir fiel keine bessere Art ein.
5: Sehr witzig. Du kannst von Glück reden, dass ich einen Diener brauche.
4: Ja, ich bin ein glücklicher Diener.
0: Wütend zerrte Krantelbart seinen Troll ins Haus. Unterdessen erreichte der Weihnachtsmann-Schlitten sein erstes Ziel.
6: In Kürze landen wir in Megastadt. Danke, dass Sie mit Air Rentier geflogen sind.
0: Die Landung auf einem Hausdach geriet etwas holprig. Doch dann zeigte der Weihnachtsmann Gilfi, wie er seine Geschenke ausliefert. Über einen Lüftungsschacht rutschte er mit ihm ein paar Stockwerke tiefer und landete in einem Hausflur vor einer Wohnungstür.
3: Oh, meine Arbeit war viel leichter, als die Häuser noch Schornsteine hatten. Hier müssen wir 5 Geschenke abgeben, aber die Tür ist zu.
2: Lass mich mal ran, Schlösser knacken ist meine Spezialität.
3: Gilfi, sowas ist verboten. Wir sind keine Einbrecher. Ich habe eine viel einfachere Methode, die Tür aufzubekommen.
0: Der Weihnachtsmann zog einen kleinen Beutel aus seinem Mantel.
2: Was ist das für ein Staub?
3: Das ist geheim.
0: Er blies etwas Staub durch das Schlüsselloch. Der fand seinen Weg ins Kinderzimmer und machte alle Spielzeuge darin lebendig. Am Ende öffnete ein Stoffharlekin dem Weihnachtsmann die Tür.
7: Mann, schön, dich wiederzusehen.
3: Hallo allerseits. Ich möchte euch allen Gilfi vorstellen, ein aufstrebender junger Elf.
7: Was macht der Kunst?

0: Balbo hatte sich verraten und rannte aus dem Haus. Grantelbart verfolgte ihn mit einer Kaugummikanone. Die verklebte Balbos Fell und Grantelbart konnte ihn gefangen nehmen.
1: Was für ein Pech aber auch! Nichts kriegt man schlechter aus einem Pelz als frisch gekauten Kaugummi!
0: Gilfi und der Weihnachtsmann kehrten aufs Dach zurück. Dort hatte Jordi den Rentieren Futter gegeben.
2: Ich bin froh, dass wir kurz auftanken dürfen.
3: Pro Futterbeutel schaffen wir 30.000 Kilometer.
4: Wir haben alle Weihnachtsgeschenke verteilt. Toll, dann bleiben also jetzt nur noch, Moment, genau 56.000 übrig.
3: Die Küche war ausgezeichnet.
5: Ich werde es dem Chefkoch sagen.
4: Weiter geht's. Juhu, die Weihnachtsrunde macht Spaß.
0: Der Schlitten verließ Megastadt und flog zu seinem nächsten Ziel. Grantelbart aber verfolgte im Haus des Weihnachtsmanns seinen bösen Plan. Er hatte Dutzende Lautsprecher besorgt und schaffte sie in den Keller zur Hauptuhr. Gugor sollte auf einem Trimmrad für den nötigen Strom sorgen.
1: Tritt in die Pedale! Ja. Wir brauchen mehr Strom für die Lautsprecher!
0: Der Weihnachtsmannschlitten war inzwischen in Afrika angekommen. Hier legte der Weihnachtsmann seine Geschenke unter geschmückte Palmen. Dann flog er weiter zu den Inuit. Trixie hatte die Route auf ihrem Computer im Blick.
4: Nächster Haltepunkt ist Gigastadt.
0: Der Schlitten landete auf einem Hochbahngleis.
4: Das ist eine der letzten Zwischenlandungen. Und dann feiern wir zu Hause gemütlich Weihnachten.
0: Unterdessen veranstaltete Grantelbart ein ohrenbetäubendes Spektakel vor der Hauptuhr.
1: Gib Gas, wir haben es gleich geschafft!
0: Durch die dröhnende Musik war die Hauptuhr geplatzt, was der Weihnachtsmann wenig später bemerkte.
4: Was ist denn, Weihnachtsmann?
6: Die Zeit läuft wieder und in was für einem Tempo!
0: Gigastadt erwachte zum Leben. Die Autos fuhren wieder und auf dem Gleis, auf dem der Schlitten parkte, raste ein Zug heran. Die Rentiere mussten so schnell starten, wie sie nur konnten. Das war gerade noch mal gut gegangen. Der Schlitten flog weiter.
6: Hey! Irgendetwas muss mit der Hauptuhr nicht in Ordnung sein.
4: Ist ja komisch. In der Werkstatt meldet sich niemand. Wir können also nicht mal herauskriegen, was eigentlich passiert ist.
6: Ich denke, du hast den Schaden behoben, den Grantelbart angerichtet hat.
4: Hab ich auch. Wer weiß, was er wieder angestellt hat.
3: Wohin, Weihnachtsmann? Sollen wir wieder nach Hause fliegen?
6: Nein, dazu ist es leider noch zu früh. Vorher müssen wir schnell noch die letzten Weihnachtsgeschenke austeilen.
4: Es sind noch genau 3, dann haben wir es geschafft. Aber wir müssen noch 40.000 Kilometer zurücklegen. Das ist unmöglich zu schaffen, jetzt wo die Zeit wieder läuft. In ein paar Stunden wird die Sonne wieder aufgehen.
6: Nun ja, also alle Lieferungen, die wir noch austragen müssen, liegen weiter westlich von hier.
4: Das bedeutet, dass die Sonne dort erst später aufgeht. Und wir können die Weihnachtsrunde doch noch beenden, bevor es zu spät ist.
6: Richtig. Rudolf, fühlt ihr euch in der Lage, alle Geschwindigkeitsrekorde zu brechen?
3: Es ist Heiligabend, wenn nicht heute, wann dann?
0: Die Rentiere gaben Gas und landeten wenig später in einer Wüste.
4: Sogar für eine Wüste finde ich es hier ziemlich verlassen. Sollte hier nicht irgendwo in dieser Gegend ein Dorf sein?
6: Karim und seine Familie sind Nomaden. Sie ziehen von einem Ort zum anderen.
4: Wie sollen wir sie jemals finden?
7: Es wäre leichter, einen Schneemann in einer Lawine zu entdecken.
6: Ja. Nein, so schwer wird das nicht sein. Wir folgen einfach nur ihrer Spur.
3: Warum habe ich nur so das Gefühl, dass es doch ziemlich schwer sein wird?
0: Der Schlitten wurde von seltsamen Tieren umzingelt.
4: Sind das Wölfe? In diesem Teil der Erde gibt es keine Wölfe. Das sind Schakale. Und das ist auch nicht viel besser. Die sehen aber nicht sehr freundlich aus.
6: Nur keine Angst, meine Freunde. Rudolf, es wird Zeit zu starten.
3: Tut mir leid, wir versuchen unser Bestes.
6: Beim eisigen Nordpol, wir stecken im Treibsand fest.
4: Was machen wir jetzt bloß? Wartet, ich werde mit Ihnen reden.
6: Nein, schon gut, Trixie, ich regle das.
0: Der Weihnachtsmann stieg aus und sprach mit einem Schakal. Nein, er bellte mit ihm. Und schon wichen die Schakale zurück.
6: So,
5: ist es brav. Du bist ein liebes Tier.
6: Ja, seht ihr? Man muss einfach nur die richtigen Worte...
4: Weihnachtsmann, komm schnell her! Der Schlitten sinkt tiefer und tiefer!
6: Kein Grund zur Beunruhigung.
0: Kurzerhand spannte der Weihnachtsmann die Schakale vor den Schlitten und gemeinsam mit den Rentieren zogen sie ihn auf festen Boden.
6: Vielen Dank für eure Hilfe, das war sehr nett von euch. Ich denke, ab hier kommen die Rentiere wieder alleine klar.
0: Wenig später fand der Weihnachtsmann auch das Nomadendorf und lieferte seine Geschenke aus.
4: Wie ist das gelaufen?
6: Toll, falls uns jemand gesehen hat, hat er uns für einen Nomaden mit seinem Kamel gehalten. Jeweils Karim hat sein Geschenk.
4: Als nächstes müssen wir ein Geschenk zu Maeva bringen. 36. Breiten, 45. Linker. Das ist tief in einem Dschungel.
6: Nach Westen, Rudolf. Wir müssen vor Sonnenaufgang dort sein.
3: Ei, ei, Weihnachtsmann.
0: Krantelbart war wieder in seinem Haus und hatte Balbo ins Kürbisgefängnis gesperrt.
8: Ich hab dir dein Lieblingsessen gekocht, Krantelbart. Feldrattenbraten mit Giftpilzen als Beilage, Raupentortellini und fauler Holzapfel mit Loch als Dessert.
1: Warum nicht den großen Stil feiern? Auf keinen Fall werden Birnennase und seine drei Elfen fertig. Und das bedeutet, sie sind fertig.
9: Hat dich irgendwer was gefragt?
10: Noch ist Heiligabend. Er hat immer noch Zeit, die Runde zu beenden.
8: Und du weißt, wie der Spruch geht? Nichts ist unmöglich.
1: Ja, ich hab davon gehört. Na schön, um ganz sicher zu gehen.
8: Hey, wo willst du denn hin?
1: In die Werkstatt. Ich will absolut sicher gehen, dass auch alles schief geht, was schief gehen kann.
8: Warte auf mich!
0: In der Werkstatt setzte sich Grantelbart an den Computer der Elfen.
1: Ich muss nur in das Computersystem vom Weihnachtsmann gehen und schon weiß ich, was ist und was nicht. Laut seiner Datenbank muss er noch zwei Geschenke austragen. Weihnachtsmann, du bist erledigt.
0: Doch der war gerade im Amazonasgebiet unterwegs.
3: Wir können hier nirgendwo landen. Der Dschungel ist viel zu dicht.
6: Lass uns auf dem Wasser ab, Rudolf. Zur Landung verwandeln wir uns in ein Amphibienfahrzeug.
0: Dafür wurden die Kufen des Schlittens zu Luftkissen. Nach der Landung stiegen der Weihnachtsmann und Trixi aus und balancierten über seltsame grüne Steine ans Ufer. Hier hing eine dicke Spinne im Baum.
6: Aber Trixi, das ist doch kein Grund, sich zu fürchten.
4: Aber das da!
0: Ein schwarzer Panther sah von einem Felsen auf die beiden hinunter.
6: In diesem Fall muss ich dir wohl recht geben, Trixi.
4: Lass mich das mal machen. Wie du schon gesagt hast, man muss bloß die richtigen Worte finden. Entschuldigen Sie, Herr Panther, ich wollte Sie nur fragen, wären Sie wohl so nett, den Weihnachtsmann vorbeizulassen? Hey!
0: Der Panther setzte zum Sprung an. Doch der Weihnachtsmann fing die Raubkatze einfach in seinem Zaubersack auf.
6: Oh, erwischt. Da drin bist du sicher aufbewahrt. Und hier draußen sind wir in Sicherheit. Lass die Katze nicht aus dem Sack tricksen.
0: Der Weihnachtsmann bog einen jungen Baum zu einem Bogen und hing den Sack mit der Katze hinein.
6: Das ist nicht das beste Katapult, aber es ist besser als keins.
0: Jetzt war der Weg zum nächsten Kind frei. Nachdem sie das Geschenk abgeliefert hatten, kehrten Trixi und der Weihnachtsmann zum Fluss zurück. Hier brauchten die Elfen und die Rentiere seine Hilfe. Ein Schwarm hungriger Piranhas hatte sie genauso umzingelt wie drei Krokodile.
4: Weihnachtsmann, beeil dich! Die Fische sehen sehr hungrig aus! Hilfe! Schnell, beeilt euch! Haltet durch, ich komme!
6: Mach schnell, Trixi, du weißt, was zu tun ist. Oh, hoffentlich war das genug Zauberpulver.
0: Trixi verstreute das Zauberpulver über dem Fluss.
4: Hä? Das Wasser gefriert zu Eis!
0: Die Piranhas waren unter dem Eis gefangen. Und die Krokodile schubste Rudolf einfach mit seinem Geweih weg.
6: Rudolf, bring uns schnell weg von
3: Eis! Ei, Sir!
0: Der Weihnachtsmann sprang in den Schlitten und die Reise ging weiter.
3: Ich bin gestartet!
11: Ich ebenfalls!
0: Auf ging's zum letzten Kind. Doch auch Grantelbart und Gugor waren dorthin unterwegs.
1: Der Computer hat die Adresse vom letzten Kind auf der Liste ausgespuckt. Wozu alles dem Zufall überlassen, ne?
8: Das fragst du mich?
0: Während Trixi die Reiseroute checkte, holte Grantelbart den Schlitten ein.
4: Weihnachtsmann, es ist für Danny. Er lebt in Island. Das ist nicht mal mehr 10.000 Kilometer von hier entfernt.
6: Die Rentiere sind erschöpft.
3: Ach was, irgendwie schaffen wir das schon. Jetzt kann uns nichts mehr aufhalten.
1: Jetzt du, Rentier. Was Glaubst du, was passieren wird, wenn wir vor ihnen bei dem Jungen ankommen?
8: Keine Ahnung, was denn?
0: Die Rentiere waren von der langen Reise müde geworden. Deshalb bat der Weihnachtsmann einen Schwarm Störche, den Schlitten nach Island zu ziehen. Und dort landete er wenig später. Doch an der Haustür des letzten Kindes hing für den Weihnachtsmann ein Zettel.
6: Ein Zettel? Zu spät. Danny ist bei mir im Wald, Granfelbart.
4: Die Fußabdrücke sind bestimmt von ihm.
0: Alle folgten den Spuren im Schnee. Sie fanden Grantelbart und Gungor neben einer großen Holzkiste.
6: Also gut, Grantelbart, wo ist der Junge?
1: Er hat es sich gerade bequem gemacht, und zwar hier drin.
6: Wie du willst, dann komme ich jetzt runter und lass ihn da raus.
0: Der Weihnachtsmann wollte Danny aus der Kiste befreien. Doch plötzlich waren er und die Elfen in einer Glaskiste gefangen. Eine Falle von Grantelbart.
1: Oh, ich böser Buch, ich hab wohl vergessen, euch zu warnen.
6: Lass uns hier raus, damit ich Danny sein Geschenk bringen kann.
1: Keine Chance. Und die Falle, in der ihr steckt, ist ausbruchssicher, mein lieber Freund.
6: Könntest du nicht mal zur Abwechslung vielleicht ein klein wenig netter sein?
12: Du hast recht, ich könnte endlich aufhören, so ein herzloser, weihnachtenhassender Miesepeter zu sein.
1: Aber ich will nicht! Oh. Na gut, um dir zu zeigen, was für ein netter Kerl ich bin, du kannst den Schlüssel haben, wenn du an den Rand kommst.
0: Grantelbart warf den Schlüssel zum Glasgefängnis in den Schnee.
6: Lass uns hier raus!
1: Und weißt du was? Danny war die ganze Zeit zu Hause. Der Zettel war nur ein Trick, um euch hierher zu locken. Ne? Aber sei unbesorgt, er wird ein Geschenk von mir vorfinden, wenn er aufwacht. So, jetzt bist du erledigt. Wiedersehen, ihr Trottel!
0: Grantelbart flog mit Gungor davon.
4: Ich glaube, das ist wirklich ausbruchsicher.
6: Ilfi, du könntest uns befreien.
4: Ich? Ohne Zauberkraft, Weihnachtsmann?
6: Aber du hast eine. Du hast sie nur noch nicht entdeckt.
4: Ich habe was für eine? Wie soll ich sie entdecken?
6: Na, ganz einfach. Wenn du es wirklich willst, dann kannst du auch zaubern. Du kannst an den Schlüssel kommen.
4: Er ist viel zu weit weg. Es ist unmöglich. Falsch. Nichts ist unmöglich. Du hast recht, Trixie. Also gut, ich versuche es.
6: Nicht versuchen, Gilfi, mach.
4: Na schön, los geht's.
0: Kraft seiner Gedanken ließ Gilfi den Schlüssel emporschweben und brachte ihn dazu, das Gefängnis aufzuschließen.
4: Hey, es funktioniert! Ich kann es spüren, ich habe meine Zauberkraft! Sesam, öffne dich!
6: Oh, mein Glückwunsch, Gilfi! Ich muss noch eine Eilzustellung machen!
0: Der Weihnachtsmann brachte Danny sein Geschenk. Die böse Überraschung von Grantelbart nahm er natürlich mit und flog zurück nach Hause.
4: Wir haben es geschafft, Weihnachtsmann. Auftrag erledigt. Alle Geschenke wurden ausgeteilt.
7: Hey, ich sehe da welche, die ein besonderes Geschenk verdient haben.
0: Jordi meinte Grantelbart, der vor ihnen flog. Er warf ihnen eine böse Überraschung zu. Ein Paket voller Springteufel.
8: Hey, sieh mal, Grantelbart, ein Weihnachtsgeschenk nur für mich.
1: Ich warne dich, wehe, du machst das Paket jetzt auf. Hey, was ist los? Ich sehe nichts mehr. Du Trottel, ich hab dir doch gesagt, du sollst es nicht aufmachen. Nimm dieses Zeug aus meinem Gesicht.
7: Hey, cool, unser Geschenk ist der absolute Renner.
0: Grantelbart und Gungor stürzten ab und fielen auf ihr eigenes Haus. Wenig später war auch der Weihnachtsmann wieder zu Hause. Gilfi befreite Balbo aus seinem Kürbisgefängnis. Und nicht nur dafür wurde er vom Weihnachtsmann besonders gelobt.
6: Gilfi, durch deinen Mut hast du die Weihnachtsrunde gerettet und deine Zauberkraft entdeckt. Ich verleihe dir hiermit den Titel Meisterelf.
4: Wirklich? Vielen Dank, Weihnachtsmann.
6: Meine Freunde, es ist die Zeit gekommen, endlich das allerletzte meiner Geheimnisse zu lüften. Durch ein paar Tropfen Tannensirup wird der Weihnachtskuchen sogar noch leckerer. Was? Ja, aber das ist unmöglich.
13: Fröhliche Weihnachten, Weihnachtsmann.
6: Für mich? Oh, wie schön. Danke, was ist das?
7: Das ist ein Weihnachtskaleidoskop. Wir haben es selbst gemacht.
6: Oh.
4: Sieh hinein und du siehst darin alle Kinder, die du mit deinen wunderschönen Weihnachtsgeschenken glücklich gemacht hast.
6: Oh, glaubt mir, von allen Geschenken, die ich je bekommen habe, ist dies das Allerschönste. Jordi, Gilfi, Trixie.
14: Ich habe ein solches Glück, drei so wunderbare Elfen zu haben. Und nicht zu vergessen, was wäre die Werkstatt ohne den lieben alten Balbo, der so viel Leben in die Bude bringt. Und Rudolf, Blitz und Donner, unsere treuen Rentiere, fröhliche Weihnachten euch allen zusammen.

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0: Im Schnee vor unserem Futterhaus ist irgendwer gehopst. 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
1: 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Gelbe Karte.

0: Der längste Tag. Der Weihnachtsabend war da. Höchste Zeit, alle Spielsachen zu den Kindern zu bringen. Vor dem Haus des Weihnachtsmanns wienerte Balbo den Schlitten und die Elfen packten alle Geschenke in eine große Kiste. Der Weihnachtsmann putzte noch schnell seine Schuhe und setzte seine Mütze auf.
1: Alles fertig?
2: Fast, Weihnachtsmann!
3: Wir beginnen unsere Tour in 12 Minuten.
2: Ilfi und Jordi haben schon die meisten Geschenke eingepackt. Dies ist das letzte Spielzeug, das macht zusammen 2.586.768.511 Spielsachen. Für 2.586.768.511 Kinder. Stimmt haargenau. Super, dann sind wir ja startklar.
3: Hey, ist das ein Zauberding?
2: Das ist eine meiner neuesten Erfindungen, die bodenlose Spielzeuggeschenkkiste.
0: Mit einer kleinen Fernsteuerung ließ Jordi die Spielzeugkiste auf den Schlitten schweben.
2: Hey Freunde, irgendwie habe ich Hunger.
0: Da kam Grantelbart auf seinem Schneemotorrad angebraust. Er fuhr Gilfi einfach über den Haufen.
4: Wo ist der Weihnachtsmann?
5: Hier, Grantelbart.
4: Hallo. Ich wollte fragen, ob du mir die Liste geben würdest.
2: Welche Liste?
4: Die Liste der Kinder, die unartig waren. Du bist dafür verantwortlich, Plunder an brave Gehirn zu verteilen. Warum soll ich nicht die anderen übernehmen? Die brauchen jemanden, auf den sie heruntersehen können.
5: Tut mir leid, Grantelbart. Kein Kind ist so unartig, dass es einen Besuch von dir verdient.
4: Ist das ein Kompliment oder eine Beleidigung?
2: Verlierst du dir selbst, wenn du's kannst.
0: Gilfi stellte Grantelbart ein Bein und er fiel in den Schnee.
4: Warum hast du das getan?
2: Man kann leider nicht auf jemanden runtergucken, wenn er steht.
0: Grantelbart hatte das wirklich verdient. Doch jetzt machte sich der Weihnachtsmann wieder an die Arbeit.
4: Lacht
5: es wird Zeit, dass wir in den Keller mit der Hauptuhr hinuntersteigen. Trixie, Jordi, komm mit.
2: Weihnachtsmann, ich möchte auch mitkommen. Darf ich? Erlaubst du es? Oh, bitte, darf ich mitkommen? Ich weiß, ich bin immer noch bloß ein Lehrling, aber je mehr ich von deinen Geheimnissen sehe, desto schneller lerne ich alles.
5: Also, gut, du darfst uns begleiten, Gilfi.
2: Juhu!
0: Der Weihnachtsmann ging mit den Elfen in die Bibliothek. Sie bemerkten Grantelbart und Gugur nicht, die sie von draußen heimlich belauschten.
5: Die Hauptuhr ist vor vielen, vielen Jahren von euren Vorfahren gebaut worden.
2: Und was genau macht sie?
5: Das wirst du bald erfahren. Zuerst mal nehmen wir alle ein Schlückchen von diesem Zaubersirup. Er verhindert, dass das Anhalten der Uhr auf uns eine Wirkung hat.
4: Das Anhalten der Uhr ist demnächst dein kleinstes Problem, Birnennase. Hey, worauf wartest du noch? Los, hol uns was von diesem Sirup.
2: Okay.
0: Gugur stahl im Haus etwas Sirup und trank mit Grantelbart einen Schluck. Dabei beobachteten sie, wie der Weihnachtsmann mit den Elfen in einem Geheimgang verschwand.
5: Erstmal nehme ich die Wandverkleidung weg. Hier, nur eine dieser Türen führt in das Kellergeschoss, in dem sich die Hauptuhr befindet. Gut, festhalten!
0: Der Weihnachtsmann und die Elfen gingen durch die mittlere von 3 Türen und sprangen dahinter in einen Schlitten. Und mit dem fuhren sie in den bunten, geheimnisvollen Keller des Weihnachtsmannhauses hinab.
2: Das ist aber schön!
0: Es wurde eine wilde Fahrt, wie auf einer Achterbahn. Schließlich stoppte der Schlitten an der Hauptuhr.
5: Da sind wir!
2: Die große Hauptuhr! Die ist ja riesig!
5: Regelt die Zeit auf der ganzen Welt.
0: Der Weihnachtsmann ging zur Uhr und legte einen großen Hebel um.
5: Es ist soweit.
2: Hilfe! Was ist denn passiert?
5: Hab keine Angst, Gilfi. Wir halten jetzt das Fortschreiten der Zeit an.
2: Das Fortschreiten der Zeit?
5: Jedes Jahr steht die Zeit in genau diesem Augenblick still. Überall auf der ganzen Welt hört alles auf, sich zu bewegen. Menschen, Tiere, Maschinen, alles hält an. Und während dieser Zeit verteilen wir unsere Geschenke.
0: Nachdem er die Zeit angehalten hatte, verließ der Weihnachtsmann mit den Elfen das Haus und bestieg seinen Schlitten.
6: Ihr seid startbereit, Weihnachtsmann.
2: Darf ich denn nicht mitkommen?
5: Dies Jahr noch nicht, Gilfi.
2: Oh, aber warum denn nicht? Ich bin immer noch zu jung, hab ich recht? Jedes Jahr ist es dasselbe. Ich werde nie alt genug sein.
5: Aber Gilfi, wer würde denn Balbo helfen, in unserer Abwesenheit auf die Werkstatt aufzupassen, wenn du nicht hier bleibst? Ich weiß, dass sie bei dir in guten Händen ist.
2: Wirklich?
5: Ich habe vollstes Vertrauen zu dir.
2: Oh, danke, Weihnachtsmann. Auf Wiedersehen.
6: Und schon können wir abheben.
0: Rudolf, Blitz und Donner zogen den Schlitten hoch in die Luft. Trixi sah auf die Reiseroute.
2: Der erste Halt ist in unserem Dorf hier am Nordpol. Mal sehen, 435 Kinder.
0: Rudolf stoppte über dem Dorf und der Weihnachtsmann sprang auf den ersten Schornstein.
1: Oh, bin gleich wieder da.
7: Diese Idee mit der angehaltenen Uhr finde ich immer wieder cool.
0: Genau, denn nur so konnte der Weihnachtsmann ungesehen in allen Wohnzimmern dieser Welt seine Geschenke verteilen. Im Dorf am Nordpol war er schnell fertig.
6: Dieses Jahr ist er voll in Form.
2: 8 Sekunden, das ist ein neuer Rekord.
0: Und weiter ging die Reise im Weihnachtsmannschlitten. Unterdessen schmückten Gilfi und Balbo einen Tannenbaum vor dem Weihnachtsmannhaus. Grantelbart beobachtete sie heimlich und stellte Balbo einen Topf voll Honig hin. Der Honig war mit einem Schlafmittel versetzt. Und kaum hatte der Eisbär davon genascht, fiel er in den Schnee und schnarchte.
2: Hey, Balbo, was machst du denn da? Dies ist kein guter Moment, ein Schläfchen zu halten. Wach auf! Grantelbart, was hast du mit Balbo gemacht?
4: Du stellst viel zu viele Fragen. Nun hast du leider keinen Beschützer mehr.
0: Wütend ging Gilfi auf Grantelbart zu. Doch der sperrte ihn mit Gugos Hilfe in einen ausgehöhlten Kürbis mit einem vergitterten Fenster darin. Diesen Elfenkäfig trugen sie in die Bibliothek des Weihnachtsmanns und stellten ihn auf den Boden.
4: Okay, Freundchen, meine Geduld ist zu Ende. Ich will jetzt endlich von dir wissen, wo diese Geheimtür ist. Sei still, du! Und du, rede!
6: Du hast gerade gesagt, ich soll still sein.
4: Nein, nicht du, sondern er, du Schwachkopf!
2: Oh. Oh, bitte nicht!
0: Gugo hatte die Wandverkleidung vor den 3 Kellertüren entfernt.
4: Gut gemacht, du Genie. Wenn ich dich bezahlen würde, würdest du eine Gehaltserhöhung kriegen. Also, welche von den Türen führt in den Keller?
2: Ihr dürft da nicht runtergehen! Das verstößt gegen die Regeln!
4: Als ob mich das aufhalten würde. Welche Tür?
2: Na schön, die linke ist es.
4: Warte. Hältst du mich für einen Idioten? Wenn du die linke sagst, muss es die rechte sein. Mich kannst du nicht reinlegen.
0: Grantelbart öffnete die rechte Tür. Dahinter lauerte ein eisblaues Krakenmonster und griff ihn an.
4: Gugo, hol mich hier raus!
2: Hast du die Suppe eingebrockt und musst du sie auslöffeln?
4: Aber ich könnte Hilfe gebrauchen. Das gefälligst.
0: Mit letzter Kraft verschloss Grantelbart die Tür.
8: Grantelbart? Geht's dir gut?
4: Bestens, du Vollidiot!
8: Was soll ich denn machen?
4: Gar nichts, du bist unbrauchbar. Bewach wenigstens den da, während ich weg bin. Jetzt kommt Grantelbart!
0: Diesmal nahm er die richtige Tür. Und dann schlitterte er, mal bäuchlings, mal auf dem Rücken, auf der Achterbahn hinunter zur Hauptuhr.
4: Das ist ja noch mal gut gegangen. Hey, was für ein toller Keller. Ach, da ist die Uhr. Und schon geht's an die Arbeit. Ach, das bin ich fleißig. Sobald ich hier dann gedreht habe, wird der Weihnachtsmann zwischen sämtlichen Zeiten feststecken und nie wieder hierher zurückkehren können.
0: Unterdessen flog der Weihnachtsmann-Schlitten an einem großen Flugzeug vorbei.
2: Wir kommen toll voran, Weihnachtsmann. Jetzt müssen wir bloß noch schnell die Stadt Hollywald und Umgebung erledigen. Der Jack da steht mitten in der Luft.
9: Ja, die Hauptuhr ist sehr, sehr mächtig.
0: Doch zur selben Zeit schlug Grantelbart mit dem Holzhammer auf die Hauptuhr ein.
4: Ihre Zeit ist abgelaufen, Herr Weihnachtsmann. Ich hab's geschafft, er steckt in der Zeit fest.
0: Das merkte jetzt auch der Weihnachtsmann.
9: Alles bewegt sich rückwärts. Bei meinem Bart, die Zeit läuft rückwärts.
0: Der Weihnachtsmann wendete den Schlitten und flog sofort nach Hause.
9: Was könnte mit der Uhr nur passiert sein? Wir reisen plötzlich in die Vergangenheit.
0: Und das mit enormer Geschwindigkeit. Das Haus des Weihnachtsmanns war plötzlich verschwunden. Es war noch gar nicht gebaut worden. Und es gab auch noch keinen Elfenkäfig. Stattdessen fand sich Gilfi mit Gugur in einem dichten Urwald wieder, in dem es sogar Dinosaurier gab. Und ein riesengroßer grüner Saurier griff die beiden jetzt an. Wenig später landeten die Rentiere mit dem Weihnachtsmann zwischen den Urwaldbäumen.
10: Hier müsste eigentlich unser Haus stehen, Weihnachtsmann.
2: Aber wo ist es? Und wo ist überhaupt das ganze Dorf geblieben? Es ist verschwunden!
9: Wir müssen so weit in die Vergangenheit gereist sein, dass es unser Dorf noch gar nicht gegeben hat.
2: Weihnachtsmann, da ist Balbo! Seht mal hier unten, hier ist Balbo!
0: Der Bär schnarchte noch immer tief und fest. Das Honigglas lag neben ihm.
9: Es ist sinnlos. Jemand hat ihm einen speziellen Honig gegeben, der ihn in einen tiefen Schlaf versetzt hat. Ich habe das dunkle Gefühl, dass Grantelbart dahinter steckt.
0: Auf ihrer Flucht vor dem Dinosaurier liefen Gilfi und Gugur an Balbo vorbei.
2: Ein Dinosaurier!
9: Dolly, Trixie, auf geht's! Wir müssen ihnen helfen!
0: Jordi verwandelte sich in einen großen Urzeitvogel. Er schnappte sich Gilfi und Gugur mit seinem Schnabel und flog mit ihnen davon. Trixie lenkte den Dinosaurier so lange ab.
9: Ja, gut gemacht, Jordi. Du kannst sie nun absetzen.
2: Wir hätten wissen müssen, dass wir in guten Händen sind, was?
0: Jordi ließ Gilfi und Gugur fallen, denn jetzt stand ein ganz gefährlicher Saurier vor ihm. Ein Tyrannosaurus Rex.
2: Tyrannosaurus!
9: Schnell, Jordi, benutzt deine Zauberkraft!
2: Oh ja, meine Zauberkraft!
0: Mit einem Fingerschnips verwandelte sich Jordi in den größten Saurier aller Zeiten, vor dem sogar der Tyrannosaurus Rex Reis ausnahm. Und genauso schnell verwandelte sich Jordi wieder zurück.
2: Grantelbart ist im Geheimkeller, Weihnachtsmann. Wir müssen ihn da rausholen.
7: Aber wie sollen wir den Keller finden? Alles hat sich doch verändert.
9: Nichts ist für den Weihnachtsmann unmöglich, Freunde. Der Eingang zu der Höhle ist seit Anbeginn der Zeiten dort. Gugur, bleib hier und behalt unser Dornröschen im Auge.
0: Damit war der schlafende Balbo gemeint. Währenddessen fand der Weihnachtsmann den Eingang zum Keller und stieg zur Hauptuhr hinab. Dort traf er auf Grantelbart.
4: Diesen rot gekleideten Trottel und seine Elfen sehe ich nie wieder. So, was Weihnachtsmann, mein alter Kumpel. Hey, du siehst so schön braun aus. Bist du etwa im Urlaub gewesen?
9: Du hast mir einiges zu erklären. Aber zuerst bringen wir etwas in Ordnung. Ihr zwei wisst, was ihr zu tun habt.
0: Jordi und Gilfi kletterten in die Hauptuhr, um nachzusehen, was alles kaputt war.
2: Der Chronolometer ist durchgebrannt, die Hälfte der Histotransistoren ist futsch und der Jahrhunderttanisator muss neu eingestellt werden.
9: Lass die technischen Ausdrücke. Kann sie repariert werden oder nicht?
2: Es wird kompliziert. Aber wir werden wieder mal das Unmögliche möglich machen.
9: Ich verlasse mich ganz auf euch zwei.
0: Im Inneren der Uhr machten sich die Elfen ans Werk. Währenddessen verließ Grantelbart unbemerkt den Keller.
7: So, die Reparatur ist fertig. Wir müssen nur noch die richtige Zeit einstellen.
9: Gut gemacht, meine Freunde. Kommt jetzt heraus.
0: Das taten die beiden. Dann legte der Weihnachtsmann den großen Hebel um, um die richtige Zeit einzustellen.
2: Alles in Ordnung. Wir kehren in die Gegenwart zurück.
0: Tatsächlich. Die Dinosaurier und der Urwald verschwanden. Und das Haus des Weihnachtsmanns stand wieder an seinem gewohnten Platz. Der Weihnachtsmann war erleichtert.
9: So. Jetzt haben wir die Uhrzeit wieder angehalten. Nun können wir unsere Weihnachtsrunde beenden.
2: Wo ist Grantelbart? Weihnachtsmann?
9: Wir dürfen keine Zeit verlieren.
0: Grantelbart hatte sich zurück in die Bibliothek geschlichen. Hier nagelte er die Kellertür mit Brettern zu, um den Weihnachtsmann dahinter einzusperren. Gugur sah ihm zu.
11: Also ich störe dich wirklich nur sehr ungern, Grantelbart, aber...
4: Dann lass es, ich versuche nämlich zu arbeiten. So, schon ist sie zugenagelt. Zum letzten Mal, wenn du was sagen willst, dann sag es doch, Kugo.
11: Na schön, ich glaube fast, du hast die falsche Tür zugenagelt.
4: Das sagst du mir jetzt.
0: In dem Moment kam der Weihnachtsmann durch die richtige Tür. Vor Schreck fiel Grantelbart auf seinen Hintern.
9: Du solltest dich wirklich schämen, Grantelbart.
4: Ja, mach ich. Die falsche Tür zuzunageln, ich Blödmann.
0: Alle gingen hinaus in den Wald. Hier war Balbo endlich aufgewacht.
1: Hallo, Balbo. Gut geschlafen?
9: Ja, wie ein Bär, danke. Ihr ratet nie, wovon ich geträumt habe.
2: Von einem Riesendinosaurier.
9: Woher weißt du das?
5: Das ist eine lange Geschichte, Balbo. Ich habe einen strengen geheimen Auftrag für dich.
0: Der Weihnachtsmann flüsterte Balbo etwas ins Ohr. Dann ging er zu seinem Schlitten.
2: Weihnachtsmann?
5: Ich weiß genau, was du mich fragen möchtest, Giffy. Du möchtest die Runde mit uns zu Ende machen.
2: Mehr als alles auf der Welt.
5: Nur voll ausgebildete Elfen dürfen das, Giffy. Und ich denke, heute hast du uns durch deine Leistung gezeigt, dass du so weit bist.
2: Danke, Weihnachtsmann.
1: Auf geht's, Rudolf. Wir müssen unsere Weihnachtsrunde beenden.
5: Und wir haben einen neuen Begleiter.
12: Kein Problem, Weihnachtsmann.
0: Zum ersten Mal flog Gilfi im Schlitten mit. Balbo aber hatte den bösen Grantelbart zur Strafe in einen dicken Schneeball gerollt. Nur sein Kopf guckte heraus. Und auf den zielte er mit Gugor mit Schneebällen.
11: Ist der für mich?
9: Ja. Untersteh dich, Gugor! Macht es dir Spaß?
11: Oh Mann, ich kann dir gar nicht sagen, wie.
4: Hört auf, was fällt euch eigentlich ein? Hört doch endlich auf!

0: nicht die Unartigen dies hier auslassen. Wir würden sogar Zeit sparen, werden schneller zu Hause und...
1: Du willst dich doch nur drücken, Will. Läuft bestimmt wieder etwas im Fernsehen. Was ist es diesmal? Verliebt am Nordpol? Gute Elfen, schlechte Elfen?
0: Nichts. Ich meine nur, dass wir weniger Pakete, die ich... wir schleppen müssten. Mir tut eh schon der Rücken von diesem unbequemen Schwitten weh. Ich weiß gar nicht, wie du das aushältst, Chefchen.
1: Ich bin halt gut gepolstert. Das tut nichts zur Sache.
0: Richtig. Und wer sorgt dafür? Ich. Ich backe dir extra jedes Jahr Kekse als Wegzehrung.
1: Von denen du mehr als die Hälfte immer gleich selbst wegnaschst.
0: Das ist nur ein Gerücht. Wenn ich backe, gibt es halt Verschleiß. Ich will nur sagen, ich gehöre nicht in den Außendienst, Chefchen. Außerdem leide ich unter Flugangst. Ich habe sogar einen Attest vom Arzt.
1: Welcher Arzt schreibt bitte Flugangst mit V?
0: Mist.
1: Du hast es dir schließlich verdient, mich zu begleiten. Oder wer hat mir diese Landkarte nach Transsilvanien untergejubelt?
0: Ich hielt es für eine gute Abkürzung. Hey, woher sollte ich wissen, dass diese sexy Dahlia eine Hexe war? Sie sah zu schön aus, um böse zu sein.
1: Du hast der Zucker von ihr ums Maul schmieren lassen.
0: Ja, war das schön.
1: Und musst nun meine Bestrafung akzeptieren.
0: Ich habe mich doch entschuldigt. Außerdem habe ich regelmäßig den Stall ausgemistet. Weißt du, wie viel Kacke diese Rentiere produzieren? Zu viel.
1: Interessiert mich nicht. Dafür habe ich euch Elfen. Die Flugroutenkarte, Will.
0: Aha. Gut für Geschenke wegpacken, Mist wegräumen und deinen Mantel vom Kaminrüster reinigen. Immer auf die Kleinen.
1: Wie war das?
0: Was?
1: Die Karte, Will. Ich muss wissen, wo das nächste Kind wohnt.
0: Moment. Du hast das Handschuhfach vom Schlitten ganz schön vollgestopft. Bonbonpapier, Rapsel links und sein Fliegens und... Nee, das ist sie nicht. Ups, was macht der Kleef hier? Hab ich schon gesucht. Ah, da ist die... Schon wieder weg.
1: Will, musstest du dir die Karte aus der Hand wehen lassen? Was nun? Umkehren können wir nicht.
0: Wir haben doch noch das Navi.
1: Oh, dieses eitle, unnütze Ding. Da ist ja jede Kristallkugel zuversichtlicher. Aber was soll's. Wir haben ja keine andere Wahl.
2: Na, endlich schaltest du mich ein, Will. Willst du wieder mit mir reden, du unartiger Elf?
0: Ja, nicht jetzt.
2: Also wieder über den Dicken lästern. Hat er dich wieder Schnee schippen lassen?
0: Verdammt, der Ausstatter klammt. Entschuldige, Chefchen. Ihr bekommt wohl die Höhenluft nicht.
2: Angsthase. Soll er dir ruhig die Glöckchenmütze langziehen? Darauf stehst du doch.
1: Will, musst du an allem rumspielen?
0: Ich hab halt meine schwachen Momente.
1: Und ich hätte für dich doch meine Route entstauben sollen.
0: Ach nö.
1: Nun aber Schluss mit den Mätzchen. Navi, ich brauche die schnellste Route zum nächsten Kind.
2: Nein.
1: Nein?
2: Richtig, nein.
1: Und warum nicht?
2: Du hast mich nie ernst genommen. Und jetzt auf einmal brauchst du mich? Ha! Nicht einmal für die Updates oder die Feen-News hast du mich eingeschaltet. Warum soll ich nun helfen?
1: Weil Will die Karte verloren hat und Weihnachten nun ohne dich nicht mehr zu retten ist.
2: Oh, gut, ich helfe dir doch. Zuvor entschuldigst du dich bei mir?
1: Der Weihnachtsmann muss sich nicht entschuldigen. Er ist immer freundlich, hat immer recht und weiß, was er tut.
2: Na, dann braucht er mich auch nicht. Ich gehe jetzt in den Ruhemodus, Landkarten lesen.
0: Chefchen, ich sollte mich nicht einmischen, aber die Sanduhr sagt, dass wir zu viel Zeit verloren haben und...
1: Weihnachten darf

0: Ich sollte schließlich mit der Zeit gehen. Auf Wills Karten ist auch kein Verlass mehr.
1: Hey.
2: Und?
0: Ich weiß nicht. Was möchtest du noch?

0: Wunderbar. Hey, meine Rentiere, wir müssen Zeit aufholen.
1: An der nächsten Turmspitze rechts abbiegen, dann geradeaus und über die Osterinseln hinweg.
2: Und was mache ich jetzt?
0: Du

0: Na, das merke ich mir. Da machen die ein Hörspiel und sagen mir nicht einmal Bescheid. Ich bin ganz knochenbleich vor Schreck. Schön und gut. Leih mir, dem armen Skelett, eben nur die Credits. Also, sie wurden zugetextet von Martin Carter Productions mit Christmas on Tour. Den Kekskrümler, okay, Weihnachtsmann, sprach Günther David. Den trotteligen Elf laberte Sascha Leupold. Miriam Rönhold war das magische Navi, welches ich übrigens mal dringend kennenlernen will. Sie kann mir durchaus mal den Weg weisen. Und die Credits sprach der einzigartige und beleidigte, weil er in dieser Geschichte nicht dabei sein dürfte. Der großartige, geniale und unvergessene Jack Pumpkin der Dritte. Ich darf danken. Warum eigentlich Yoshi Hayek? Wer ist denn diese Laberbacke? Unwichtig. Das Ding, das Sie gehört haben, hat Sascha Leupold nach einem Skript von Martin Carter inszeniert. Hey, Schreibfuzzi! Beim nächsten Mal hab ich die Hauptrolle oder ich zeige dir, wo Halloween stattfindet. Verstanden? Wo war ich stehen geblieben? Dort. Der beginnende MCP-Jingle stammt von Max Würden und dieses immer fröhliche, weihnachtliche Geklimper schuf Kevin MacLeod in Comtech. Das Krachbumbeng holte sich dieser Hörspiel-Abmisch-Heini von freesound.org. Wer mehr unsinnige Infos erfahren oder wissen will, wann mein nächstes Hörspielmeisterwerk an der Reihe ist, sollte auf Facebook Martin Carter Productions oder www.martin-carter.de nachschauen. Normalerweise habe ich immer das letzte Wort, aber leider ist heute nicht mein Tag, sondern der vom Pummelchen im roten Kimono. Also bitte.
1: Ho, ho, ho, liebe Hörer! Der Weihnachtsmann wünscht allen eine schöne und frohe Weihnacht. Habt eine besinnliche Zeit und seid alle artig. Schließlich soll meine Rute weiter verstauben. Ho, ho, ho!
0: Na also, geht doch!

0: Theodor Storm. Weihnachtslied. Vom Himmel in die tiefsten Klüfte ein milder Stern herniederlacht. Vom Tannenwalde steigen Düfte und hauchen durch die Winterlüfte und kerzenhelle wird die Nacht. Mir ist das Herz so froh erschrocken, das ist die liebe Weihnachtszeit. Ich höre ferner Kirchenglocken mich lieblich heimatlich verlocken in märchenstille Herrlichkeit. Ein frommer Zauber hält mich wieder, anbetend, staunend muß ich stehen, es singt auf meine Augenlider ein goldner Kindertraum hernieder. Ich fühl's, ein Wunder ist geschehen.
1: Alles klar für Weihnachten?
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0: Angela, Angela, aufwachen!
1: Bist du es? Der Vater der Bundesrepublik?
0: Ja, Angela. Wenn du deine grünen sozialistischen Träume nicht sofort beendest und dich wieder auf bürgerliche Werte besitzt, wirst du es noch bitter bereuen.
2: Papa, la Papp, ich hab immer gesagt, wir schaffen das. Und dabei bleibe ich. Also hinweg mit ihm.
0: Sei gewahr.

0: Angela, Angela, aufwachen, aufwache.
1: Oh, sind Sie es, Herr Erhard?
0: Ja, der bin ich. Ich bin der Geist der Weihnacht und des Wirtschaftswunders und ich bin schwer enttäuscht, Angela.
1: Warum das denn?
0: Sieh an, was du gerade anrichtest. Eine Wirtschaftskrise steht bevor und du plagst den Mittelstand mit zusätzlichen Steuern, unsinnigen Regularien und Bürokratie. Die Automobilindustrie baut Arbeitsplätze ab und die ersten Standorte verlagern sich ins Ausland.
1: Ach was, nur Panik mache, wir schaffen das.
0: Lass ab von deinem schändlichen Treiben und besinn dich wieder auf eine soziale Marktwirtschaft, sonst ist es zu spät.

0: Bist du es, mein Ziehvater?
1: Ja, ich bin der Geist der Weihnacht und der Wiedervereinigung. Ich bin sehr enttäuscht, Dankula.
0: Warum denn?
1: Sieh, was du angerichtet hast. Die Spaltung zwischen Ost und West war niemals größer als jetzt. Ich habe mich damals dafür eingesetzt, dass die Menschen in Ost- und Westdeutschland wieder miteinander reden, statt nur übereinander. Dafür stand die Union als Volkspartei. Und diese stirbt genauso wie das Gemeinschaftsgefühl deines Volkes.
0: Das ist blanker Populismus, auf den ich mich nicht einlasse. Wir schaffen das.
1: Lass ab von deinem schändlichen Reim und besinn dich wieder auf deine Aufgabe als Vertreterin eines geheimen Volkes. Sonst ist es zu spät.

Und wer sind die schon wieder? 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

0: mal bitte mal auf die Bühne, Luca. In Ordnung, da gibt es einen riesen Begrüßungsapplaus für unser erstes Helferkind. Guten Tag, erstmal. Also, ich heiße Volker Rosin. Du heißt Luca, das sehe ich nämlich, habe ich geschrieben, für Luca von Volker Rosin. Luca, wie alt bist du?
1: 6.
0: Gehst schon zur Schule oder Kindergarten?
1: Kindergarten.
0: Was für eine Gruppe?
1: Piratengruppe.
0: Okay, finde ich gut. Luca, du kennst das Lied von den 24 Türchen?
1: Ja.
0: Woher kennst du das?
1: Ich habe eine DVD davon.
0: Oh. Türchen. Ah, okay, hast eine DVD davon mit den 24 Türchen. In Ordnung. Luca, hier haben wir jetzt mal das Mikrofon. Komm noch mal ein bisschen näher ran, bitte. Sag mal Hallo da rein.
1: Hallo.
0: Mhm. Ich muss dir was sagen. Luca, dieses Mikrofon, was du vor der Nase hast, das ist nämlich ein Zaubermikrofon. Ja, und das funktioniert so, wenn du da nicht Hallo reinsagst, sondern laut und deutlich rufst, Hallo Freunde, dann rufen alle Freunde im Publikum zurück, Hallo Luca. Doch das funktioniert, Luca. Ruf mal rein, Hallo Freunde.
1: Hallo Freunde.
0: Hallo Luca. Luca, hat ja funktioniert. Da können wir auch mal zu singen, okay? Okay, also ich sing vor und du singst nach. Auf geht's.

0: Mutter, jetzt bekommst du Unterstützung. Jetzt singen auch alle Kinder nach. 24 Türchen.
1: 24 Türchen.
0: Ja, weiß nicht Bescheid.
1: Ja, weiß nicht Bescheid.
0: 24 Türchen.

0: Erwachsener, Luca. Hast du schon Erwachsene im Publikum gesehen? Sollen die auch mal singen?
1: Ja.
0: Okay, dann hast du jetzt eine kleine Pause. Ihr auch, denn jetzt singe ich mit den Erwachsenen. 24

0: schau ich gerne hin. Und zum Schluss Luca nochmal alleine. 24 Türchen.
1: 24 Türchen.
0: Da weiß ich Bescheid.
1: Also, da weiß ich Bescheid.
0: 24 Türchen.
1: 24 Türchen.
0: Hat die Weihnachtszeit.

0: Luca, sensationelle Leistung hier, mein Lieber. Klasse hast du das gemacht. Deswegen habe ich dir was mitgebracht. Schau mal hier. Nämlich ein kleines Dankeschön, nämlich so einen Button, so einen Anstecker. Du musst noch mal ganz kurz, musst du mal kurz loslassen. Muss ich nämlich den Kindern erklären hier. Das ist nämlich ein Ehrenbutton, den kriegen nur die Kinder, die hier auf der Bühne stehen. Und da steht drauf geschrieben, ich habe mit Volker Rosin gesungen. Macht ihr jetzt mal sofort dran hier, mein Lieber. War nämlich große Klasse. Und deshalb gibt es von mir einen Ehrenbutton und vom Publikum einen tollen Applaus.
1: Weihnachten von Josef von Eichendorff. Markt und Straßen stehen verlassen, still erleuchtet jedes Haus. Sinnend gehe ich durch die Gassen, alles sieht so festlich aus. An den Fenstern haben Frauen buntes Spielzeug fromm geschmückt. Tausend Kindlein stehen und schauen, sind so wunderstill beglückt. Und ich wandere aus den Mauern bis hinaus ins freie Feld. Heeres Glänzen, heilges Schauern, wie so weit und still die Welt. Sterne hoch die Kreise schlingen. Aus des Schnees Einsamkeit steigt's wie wunderbares Singen. O du gnadenreiche Zeit!
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1: Ha! So, Schach, ach nee, das ist ja was anderes.
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0: Ich nicht und du vielleicht. Nein, ich auch nicht.
1: Na, dann müssen wir es packen. Einfach frei nach Schnauze packen. Schmeiß den Ofen an und ran.

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Habt ihr schon alle Geschenke gekauft und verpackt? Macht was für die gute Sache, das ist der Weihnachtssong des Saarlandes. Feuer frei!

0: Leck mich an der Christbaumspitz. Ich war noch nie so froh, dass es Autotune gibt. Aber ich sag mal, ist Petra und die Björn, die sind halt nicht so. Kann ja nicht jeder so singen wie ich. So, das lassen wir auf lockere Verwachse.
1: Georg, das so geht nicht an dich. Das geht für einen guten Zweck.
0: Ich finde, bei mir ist das Geld gut aufgehoben.
1: Nee, das geht an die notleidenden Kinder.
0: Wo soll man das Geld hinschicken?
1: Da kommt jetzt gleich so PayPal-Link, ne? Dann einfach drauf trinken und los geht's.
0: Was Gutes, du. Frohe Weihnachten.
1: Frohe Weihnachten.

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aber der selbst gebasserte Stoff ist es ja nicht doch schön. Und griechische Wein in Boxbeutel drin. Und unsere griechische Nationallandflagge in Blau und Weiß. Schön, selber gemalt. Hier, Tzatziki-Holzbesteck kann man immer da gut gebrauchen. Ist original nachgebildet. Landkarte von Kreta, Landkarte von Naxos nur halbe. Herrliche, selbstgebastelte Sätze, gesammelte alles von Griechenland. Schön! Blöde Kinder, blagen Deutsche gemein.

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Weißt du noch, wie wir als Kinder spielten? Knöcheltief und durchgefroren im Schnee. Und die nassen Strümpfe und Schuhe am Ofen.

0: Ja, aber gibt's nicht. Der Lord trifft schon immer, wenn's was billig gibt, da ist der Lord da, der Hermie.
1: Mann, was ist Sache, Alter, was geht mit dir, ey?
2: Ist auch ein Weihnachtsbier im Schenk.
0: Ja, sicher, ja. Der verkauft schon einer.
3: Ja, ein was wollen wir dann? Große, kleine,
0: ein billig Schnäppchen, was hast du denn?
3: 30 Euro, 50 Euro,
2: alles ja, 30, 50 Euro, ey. Das hast du mir. Ey, Manni, mir geht für das Bild, die werden trinken.
0: Hermie, ich denke, ach, da ist was drin.
3: Ah ja, komm dann, rapp ich halt mal hin.

0: 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Wir wollen nicht nur euch Spaß bereiten, sondern wir wollen ein bisschen was Gutes tun. 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
1: Peace.

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Man hilft anderen Menschen und die Herzen werden geöffnet. 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Eine stille und ruhige Zeit beginnt. 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

0: Gefühl von Weihnachten ist für uns, ja, wie du sagtest, ein Ruhepol. Nach einem stressigen Jahr ist es der Zeitpunkt, um innezuhalten und auch mal ein paar ruhigere Tage zu haben nach dem ganzen Vorweihnachtsstress, der ja für jedermann echt ein großer Stress ist.
1: Vielleicht die einzige Zeit, wo es nicht uncool ist, sich auch mal auf Tradiertes zu besinnen.

0: unsere Gesellschaft ist natürlich schon in der Gefahr, dass Weihnachten als so eine Art Ramschware kulturell entwertet wird. Und deswegen bin ich echt ein Verfechter von tradierten Liedgut, auch Sitten, Weihnachtsbaum, all das, das gehört natürlich dazu. Und ich glaube auch, dass Weihnachten die einzige Chance ist für die großen Kirchen, ihre frohe Botschaft auch mal unter die Leute zu bringen, die sonst nichts mit Kirche zu tun haben.
1: Ja, das ist wirklich so, dass Stille Nacht einfach für sich steht und so wie es auch ist und gesungen wird, wunderschön ist. Und das wurde auch schon so oft von Vorbildern von mir gesungen, dass ich gedacht habe, okay, da will ich mich jetzt nicht dran wagen. Und deswegen habe ich halt bewusst Lieder genommen, wo ich wusste, da gibt es noch keine modernen Versionen oder da passen vielleicht auch moderne Versionen.

0: wenn man solche alten Songs, die ja tolle Melodien haben, die ja zum Teil aus Volksliedern stammen, wenn man die wirklich mal ein bisschen gegen den Strich bürstet und nach heute transportiert, dann kann man ganz andere Leute für so eine Musik gewinnen.
1: Das ist doch eigentlich das Gefühl, was für mich auch Weihnachten ist. Das, die Fröhlichkeit, die Gemeinschaft, die Liebe, die Familie. Und das muss ich, finde ich, auch in diesem Lied widerspiegeln. Und das hat es für mich ganz lange Zeit nicht getan im Gottesdienst an Weihnachten, wenn man das Lied gemeinsam mit der Gemeinde singt. Und deswegen habe ich mich hingesetzt und quasi eine moderne Version draus gemacht.

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0: ho, ho, ho.
1: Ja, Freunde, es ist Weihnachten. Euer Haus denkt an euch. Da wisst ihr Bescheid.

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gerade seid, Freunde. Ob an der Nordseeküste auf Sylt, in der Nähe von Rostock, Frankfurt oder Eisenhüttenstadt, Rosenheim, in den Alpen, weiß ich nicht, Bodensee, Aachen, Trier, wo ihr mir seid. Euer Haus wünscht euch frohe Weihnachten. Ich hoffe, ihr feiert nicht alleine. Das ist nicht schön. Und wenn ihr alleine seid, der Haus denkt an euch. Oder wenn ihr im Krankenhaus seid, weißt du, gute Besserung. Jetzt gibt's gleich Bescherung, dann essen wir was und dann nehme ich mir ein. Ja. Und ich wünsche euch auch einen guten Rutsch ins neue Jahr. War nicht alles leicht dieses Jahr, ich weiß. Freunde, das wird schon. Das wird schon. Das muss ja, nicht. Ne?

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0: konkret. Ich kenne nicht, hör mal hin.
1: Ihr Dragan, du kennst den nicht,
0: das natürlich nicht.
1: Hier, der ist ein ganz krasses Weihnachtslied.
0: Wie geht der?
1: Der ist ganz einfach. Ich zeige dir konkret.

0: konkret all det, weißt du?
1: Das ist der Lied von meinem Lieblingsbaum.
2: Von deinem was konkret?
1: Konkret, der O-Tannenbaum. Kennst du den nicht?
2: Wie geht
1: der? Der geht so. O Tannenbaum, wie grün sind deine Blätter.
2: Aber der ist normal, Dragan.
1: Ich weiß, aber der geht weiter. Du grünst nicht nur zur Sommerzeit, nein, auch im Winde, wenn der konkret schneit. O Tannenbaum, wie grün sind deine Blätter.
0: Konkret, verstehst du?
2: Das ist wirklich ein krasser Baum, weißt du?
1: Ich weiß.
2: Und der ist ein krasser Lied, der geht
1: den?
2: So konkret. Leise rieselt die Schnee.
1: Konkret Aktion, Alde.
2: Ich weiß. Auf den Spiegel konkret.
1: Das ist wie sie krass, der Lied.
2: Sorge des Leben verhallt.
1: Was soll der heißen?
2: Der weiß ich nicht. Freu dich, der Alde, komm bald.
1: Du kommst auch, Odi, was?
2: Und kommst du mit, Odi?
1: Konkret, natürlich. Den kenn ich.
2: Den kenn ich auch.
1: Konkret.
2: Konkret, den singen wir zusammen.
1: Normal,
2: jetzt geht's los.
1: Normal, den soll du konkret.

0: Was es ist für Scheißdreck? Was ist die konkrete Nikolaus?
1: Kennst du den nicht oder was?
0: Wie soll das sein? Ist die konkrete Weihnachtenmann
1: oder? Natürlich nicht, Alde, die ist konkret von Russland, weißt du?
0: Konkrete Jelzin oder?
1: Normal, Jelzin Nikolaus, weißt du?
0: Das ist krass.
1: Ich weiß.